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Wir sind Mr. Big mit To Be With You im 80er, 90er Megamix.

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0: 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Und Gesang.
1: Taubesa.
0: Hier sind OMC mit Taubesa.

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Schlagzeug. Bass. Gitarre. Und Gesang. Hier ist Alanis Morissette mit Ironic im 80er, 90er Megamix.

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2: Im Studio Helene Feichtenhofer. Schönen guten Morgen. KI-Unternehmen kaufen aktuell palettenweise alte Bücher aus Europa und schicken sie in die USA. Auch österreichische Buchhändler berichten von anonymen Großbestellungen. Der Grund, die KIs sollen von den Texten lernen. Die Autoren selbst wissen meist nichts davon. KI-Unternehmen investieren weltweit derzeit gigantische Ressourcen, um neues Material für ihre Modelle zu finden. Das im Attersee abgestürzte Kleinflugzeug soll heute geborgen werden. Laut ersten Untersuchungen soll das Flugzeugwrack an einer der tiefsten Stellen des Sees in rund 160 Metern Tiefe liegen. Es soll mit Hilfe eines Tauchroboters, Seilen und einem Hebeballon gehoben werden. Nach der Bergung des Wracks wird das Flugzeug untersucht, um mehr Klarheit zu haben, wie es zum Unfall gekommen ist. Laut der Polizei dürften die beiden toten Insassen, ein 24-jähriger Fluglehrer und seine 19-jährige Flugschülerin aus Deutschland sein. Tennis. In den USA beginnen morgen die US Open und da sind bei den Herren diesmal zwei Österreicher mit dabei. Juri Rodionow hat die Quali überstanden. Filip Misolic profitiert bei seinem Comeback vom Verletztenschutzstatus. Bei den Frauen ist Österreich mit Anastasia Potapova, Lili Tagger, Julia Grabherr und Sinja Kraus sogar mit vier Spielerinnen vertreten.

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1: Im Studio Conny Diebald, guten Morgen. KI-Unternehmen kaufen aktuell palettenweise alte Bücher aus Europa und schicken sie in die USA. Auch österreichische Buchhändler berichten von anonymen Großbestellungen. Der Grund, KIs sollen von den Texten lernen. Die Autoren selbst wissen meist gar nichts davon. KI-Unternehmen investieren weltweit derzeit gigantische Ressourcen, um neues Material für ihre Modelle zu finden. Nepal bittet nach der verheerenden Sturzflut mit fast 600 Toten um internationale Hilfe. Dabei geht es vor allem um Spezialkräfte, um eingeschlossene Menschen aus Tunneln zu bergen und um Straßenverbindungen zu den betroffenen Dörfern wiederherzustellen. Gleichzeitig wächst in Nepal die Angst vor einer neuen Flutwelle. Die Wassermassen haben sich zu einem neuen See aufgestaut, der zu brechen droht. In der Fußball-Bundesliga hat am Abend die WSG Tirol ihren ersten Ligasieg in dieser Saison geholt. Die Tiroler haben auswärts gegen Austria Lustenau mit 4:0 gewonnen. Heute empfängt der GRK den WRC ab 17 Uhr. Der LASK spielt dann ab 19:30 Uhr zu Hause gegen Altach.

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2: Im Studio Conny Diebald. Guten Morgen. Ein 56-jähriger Wanderer ist im Kleinwalsertal im Bereich des Hohen Ifen ums Leben gekommen. Der Mann ist gestolpert und 200 Meter über eine steile Felswand abgestürzt. Andere Wanderer in der näheren Umgebung haben den Unfall gesehen und die Bergretter alarmiert, die dann nur noch den Tod des Deutschen feststellen konnte. Nach dem Diamantenraub aus dem Museum für angewandte Kunst in Wien wird weiterhin

in international nach den beiden Tätern gesucht. Die Männer haben am vergangenen Donnerstag ein Luxuskollier gestohlen. Kritik am Sicherheitskonzept lässt die Museumsdirektorin nicht gelten. Die Sicherheitsvorkehrungen hätten den üblichen höchsten Standards entsprochen. Trotzdem könne man einen gezielten bewaffneten Raub nicht vollständig ausschließen. In Hallstatt kann man ab heute mit der neuen Standseilbahn auf den Salzberg fahren. Pro Fahrt können in den beiden Kabinen jeweils 60 statt bisher 24 Personen befördert werden. Die Fahrt dauert rund 2,5 Minuten. Etwas mehr als ein Jahr lang wurde an der neuen Standseilbahn gebaut. Gleichzeitig sind auch die Salzwelten modernisiert worden.

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9: Im Studio Hannes Haab. In Island steht heute eine wichtige Entscheidung an. Die Menschen stimmen darüber ab, ob das Land wieder mit der EU über einen Beitritt verhandeln soll. Die Drohungen von US-Präsident Trump, Grönland als souveräne Insel zu übernehmen, haben das Thema wieder auf die Agenda gesetzt. Glaubt man den letzten Umfragen, ist eine dünne Mehrheit in Island dafür. Heikles Thema bleibt aber die Fischerei. Die Isländer wollen die Kontrolle darüber behalten. Nach dem Diamantenraub aus dem Museum für angewandte Kunst in Wien wird weiterhin international nach den beiden Tätern gesucht. Die Männer haben am vergangenen Donnerstag ein Luxuskollier gestohlen. Kritik am Sicherheitskonzept lässt die Museumsdirektorin nicht gelten. Die Sicherheitsvorkehrungen hätten den üblichen höchsten Standards entsprochen. Trotzdem könne man einen gezielten

0: bewaffneten Raub nicht vollständig ausschließen. KI-Unternehmen kaufen aktuell palettenweise alte Bücher aus Europa und schicken sie in die USA. Auch österreichische Buchhändler berichten von anonymen Großbestellungen. Der Grund: KI-Modelle sollen von den Texten lernen, die Autoren wissen meist davon nichts, fallen damit auch um ihre Urheberrechtsansprüche um. Bei alten Büchern bestehen diese Ansprüche aber nicht mehr, wenn der Autor seit mehr als 70 Jahren tot ist.
1: Das Wetter im Ländle.
2: Nach etwas Frühnebel übernimmt heute die Sonne. Später mischen sich lediglich ein paar harmlose Wolken dazu. In Lingenau sind die Temperaturen bei 15 Grad. 13 Grad hatte Singerschurn. Und bei der Schattenburg in Feldkirch messen wir derzeit ebenfalls 15 Grad. Der Drei-Tage-Trend. Morgen dominiert die Sonne. Am Montag mischen Schauer und Gewitter mit. Und am Dienstag geht's warm mit Sonne, aber auch einzelnen Schauern weiter.
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2: Auf den Straßen sieht es soweit gut aus und es gibt keine weiteren Staus.

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12: Im Studio Hannes Harp. Eine Lkw-Maut auch für Landes- und Gemeindestraßen wäre sinnvoll. Zu diesem Schluss kommt eine Studie im Auftrag Österreichs Landesverkehrsreferenten. Die steirischen Grünen haben die Studie aus 2016 nun wieder ausgegraben, mit Hilfe des neuen Informationsfreiheitsgesetzes. Demnach bringt so eine Maut österreichweit mindestens 650 Millionen Euro im Jahr nach Schweizer Vorbild. Im kommenden Jahr will das Burgenland für bestimmte Landesstraßen bereits Maut kassieren. In Island steht heute eine wichtige Entscheidung an. Die Menschen stimmen darüber ab, ob das Land wieder mit der EU über einen Beitritt verhandeln soll. Die Drohungen von US-Präsident Trump, Grönland als souveräne Insel zu übernehmen, haben das Thema wieder auf die Agenda gesetzt. Glaubt man den letzten Umfragen, ist eine dünne Mehrheit in Island dafür. Heikles Thema bleibt aber die Fischerei. Die Isländer wollen die Kontrolle darüber behalten. In den USA rufen Herstellerverbände die Menschen auf Hamsterkäufe bei Klopapier zu verzichten, weil die Preise stark steigen sollen, unter anderem wegen des Handelsstreits mit Kanada. Eine Rolle Klopapier kostet in den USA derzeit etwa einen Dollar. Die Amerikaner gelten mit einem Verbrauch von über 140 Rollen pro Kopf und Jahr als besonders eifrige Klopapiernutzer.
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13: Anfangs hält sich heute noch etwas Nebel, im Laufe des Tages setzt sich aber überall die Sonne durch. Bei euch im Meiningen am Pfarrhof liegen die Temperaturen bei 18 Grad. Im Mückers messen wir 16, während es in Schniefis 17 Grad hat. Der Drei-Tage-Trend. Morgen bleibt es überwiegend sonnig. Am Montag ziehen häufiger Schauer durch. Und am Dienstag wechseln sich Sonne und einzelne Gewitter ab.
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13: Auf der L200 im Bregenzer Wald sorgen aktuell Tiere auf der Fahrbahn für Verzögerungen. Zwischen Bezau und Umellau sind es laut unserer Echtzeitmessung rund 6 Minuten und zwischen Au und Schnepfau etwa 15 Minuten. Also fahrt vorsichtig und kommt gut ans Ziel.

Das ist die kleine, aber feine Samstagsshow. Ich bin der Andi, schön, dass ihr mit dabei seid. Und die nächste halbe Stunde ist wieder vollgepackt mit den besten und größten Hits aus den 80ern und den 90ern. Mit dabei Van Halen mit Jump, Phil Collins, Easy Lover und den Anfang machen die hier. Hier sind Bon Jovi, Keep the Faith. Viel Spaß damit!

Das ist der 80er, 90er Megamix an diesem heutigen Samstag, 29. August. Und heute ist doch in der Tat schon der letzte Samstag im August. Da sollte man sich bei diesem Jahr doch einigermaßen guten Wetter überlegen. Was machen wir denn heute an diesem letzten Tag im August, bevor es dann September wird? Ne? Vielleicht nochmal Eis essen, nach Hart oder nach Bregenz an See. Bregenz ja dann noch Hafenfest. Vielleicht nochmal grillen heute Abend mit den Freunden, Cabrio fahren, Fenster runter. Ja, und am besten die Musik ganz, ganz laut. Jetzt zu Phil Collins und Easy Lover. Viel Spaß damit!

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Das ist der 80er, 90er Megamix. Schön, dass ihr mit dabei seid. Es gibt ja Songs, die brauchen keine große Show, ne? So ein paar Gitarrenakkorde, dann eine leicht verschleppte Stimme und plötzlich fühlt sich dieser normale Samstag so ein bisschen lässig an. Mr. Jones ist für mich genauso einer dieser Songs. Und das Spannendste ist ja, diesen Mr. Jones, den gab's tatsächlich, jawohl. Sänger Adam schrieb den Song über seinen Freund Marty Jones und über ihren gemeinsamen Traum, irgendwann berühmt zu sein und von allen erkannt zu werden. Tja, für einen der beiden hat das ja ziemlich gut funktioniert. Counting Crows, Mr. Jones, jetzt im 80er, 90er Megamix.

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Das ist der 80er, 90er Megamix an eurem wundervollen und perfekten Samstag. Schön, dass ihr mit dabei seid. Und vielleicht seid ihr gerade im Auto ganz, ganz zufällig auf diesen Sender gekommen. 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Hier ist Sunglasses at Night.

90er Megamix. Schönen Samstag. Bei Voll.at habe ich diese Woche was Witziges gelesen, vielleicht ihr auch. Donald Trump hat über 10 Kilogramm zugenommen und wiegt jetzt 108 Kilo. Wahnsinn. Ich habe das mal schnell ausgerechnet. Bei 1,91 Meter liegt sein BMI jetzt knapp unter 30. Trump selbst würde vermutlich sagen, der beste BMI. Niemand hat einen besseren BMI. Aber ich finde, der Mann sollte vielleicht etwas mehr Sport machen. Und damit meine ich jetzt nicht gerade Golfkart fahren. Er sollte sich vielleicht mal ein bisschen, ja, doch mehr sportlich betätigen. Habt einen schönen Samstag hier im 80er, 90er Megamix.

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8: Im Studio Hannes Harp. Die deutsche Bundeshauptstadt Berlin wird nach einem Cyberangriff erpresst. Was die Hacker genau fordern, lässt Bürgermeister Wegner offen. Gleichzeitig ist weiter unklar, wie viele und welche Daten die Kriminellen gestohlen haben. Der Cyberangriff ist am 14. August bekannt geworden. Die Hacker sollen aber schon für mindestens eine Woche in den Systemen gewesen sein. Das Landeskriminalamt Berlin und die Staatsanwaltschaft ermitteln zum Hackerangriff. Eine Lkw-Maut auch für Landes- und Gemeindestraßen wäre sinnvoll. Zu diesem Schluss kommt

0: Eine Studie im Auftrag Österreichs Landesverkehrsreferenten. Die steirischen Grünen haben die Studie aus 2016 nun wieder ausgegraben, mit Hilfe des neuen Informationsfreiheitsgesetzes. Demnach bringt so eine Maut österreichweit mindestens 650 Millionen Euro im Jahr, nach Schweizer Vorbild. Im kommenden Jahr will das Burgenland für bestimmte Landesstraßen bereits Maut kassieren. Nach dem Tod von US-Musiklegende Dolly Parton soll der Flughafen in Nashville nach ihr benannt werden. Das schreibt der Gouverneur von Tennessee auf Social Media. So soll Tennessees beliebteste Tochter geehrt werden, heißt es.
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2: Nach einem stellenweisen, nebligen Start erwartet uns heute viel Sonne mit nur wenigen Wolken am Nachmittag. Beim Dorfbrunnen in Alsbuch messen wir aktuell 19 Grad, in Weiler sind es 20 und in der Last liegen die Temperaturen bei 17 Grad. Der 3-Tage-Trend. Morgen erwartet uns viel Sonne, am Montag wird es mit Schauern und Gewittern unruhiger und am Dienstag zeigt sich neben einigen Wolken auch immer wieder die Sonne.
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2: Auf den Straßen sieht es soweit wieder gut aus und es gibt keine Staus über 5 Minuten.

Das ist die kleine, aber feine Samstagsshow. Ich bin der Andi. Schön, dass ihr eingeschaltet habt. In der nächsten halben Stunde wieder viel Musik mit dabei. Aus den 80ern, aus den 90ern. Selbstverständlich Robbie Williams mit dabei. Elton John mit I'm Still Standing. Und dieser Song hier aus dem Jahr 1990 von Vaya Con Dios. Na, nee, nee. Ein Song mit einem wundervollen Gitarrenintro. Und ich glaube, jeder, der ein bisschen Gitarren spielen kann, hat ja schon mal versucht, dieses Intro nachzuspielen. Einfach geil. Vaya con Dios!

Jawohl, ihr habt richtig eingeschaltet. Hier ist der 80er, 90er Megamix an eurem perfekten Samstag. Heute der 29. August. Und mal Hand hoch, wer ist schon auf dem Weg nach Bregenz zum Hafenfest, ne? Ach, herrlich, das Wetter spielt ja mit, ne? So ein bisschen spätsommerlich, schönes Wetter. Und man kann sich einfach gut gehen lassen. Leckeres Weinchen, ein Bierchen dazu, was Leckeres zu essen. Den See im Blick, tolle Musik, einfach herrlich. Also wer da auf dem Weg jetzt gerade ist, einfach mal Fenster runterkurbeln hier, Radio ganz laut drehen und ganz viel Spaß jetzt mit David Bowie und Let's Dance.

Das ist der 80er, 90er Megamix. Schönen Samstag. Es gibt ja Künstler, die kommen auf die Bühne und singen ihre Songs. Und dann gibt es Robbie Williams, ja. Da hat man eigentlich nach 10 Sekunden schon das Gefühl, irgendwo müsste jetzt eine Studiobeleuchtung angehen. Auch hier bei mir im Studio, Let Me Entertain You, ist genau dieser Robbie, den wir kennen von früher. Und so ist er auch heute noch laut, frech und ein bisschen größenwahnsinnig. Und genau das war damals auch die Ansage. Der Song jetzt, Let Me Entertain You, stammt von seinem ersten Soloalbum nach Take That. Robbie musste erstmal damals beweisen, dass er auch alleine ein Superstar sein kann. Rückblickend würde ich sagen, Thema erledigt. Hier ist Robbie Williams, Let Me Entertain You im 80er, 90er Megamix.

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Das ist der 80er, 90er Megamix. Schönen Samstag, heute der 29. August. Es ist der letzte Samstag im August 2026. Ja, und viele Vorarlberger sind langsam wieder zurück aus dem Urlaub. Für viele beginnt dann am Montag auch schon wieder die Arbeit. Ich frage mich ja immer, wie kann man so ein Urlaubsfeeling eigentlich verlängern? Ja, kleiner Tipp von mir, ich mache das gerne, kein Scherz. Ich gräme mich immer noch mal ein bisschen mit Sonnenmilch ein, wenn ich dann zur Arbeit komme und riech da dran und schau mal wieder und das macht auf jeden Fall Spaß und gibt Urlaubsfeeling. Ich meine, man könnte es auch probieren um 10 Uhr in der Frühstücksblause gleich ein Pina Colada, aber versucht's erstmal mit der Sonnenmilch auf der Haut. Hier ist Bryan Adams, Run to You.

Schönen Samstag, hier ist der 80er, 90er Megamix und ihr wisst ja, wenn ihr mal einen Musikwunsch habt oder sonst irgendwas, was euch auf dem Herzen liegt, dann schickt uns doch einfach eine WhatsApp direkt ins Studio. Die Nummer jetzt schon mal abspeichern, 0800 1036 80 90. Und genau an diese Telefonnummer hat sich via WhatsApp der Carsten aus Bregenz an uns gewandt mit einem Musikwunsch. Ja? Erfüllen wir dir gerne. Toto, hold the line und denk dran, 0800 1036 80 90, falls ihr auch mal einen Musikwunsch habt. Hier ist der 80er, 90er Megamix.

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9: Im Studio Hannes Harp. Wie es mit der Spritpreisbremse weitergeht, ist noch unklar. Bis Ende August, also übermorgen Montag, läuft die aktuelle Regelung aus, weil es im Gespräch ist, die Übergewinne der Ölkonzerne abzuschöpfen oder zu begrenzen. Das wünscht sich etwa der ÖGB oder zuletzt auch die Autofahrerclubs. Besonders der Dieselpreis hat sich rund um die 2-Euro-Marke gehalten. Ende des Vormonats hat die Regierung die Spritpreisbremse in abgespeckter Form bis Ende August verlängert. Sie drückt den Spritpreis um 1,9 Cent pro Liter. Die deutsche Bundeshauptstadt Berlin wird nach einem Cyberangriff erpresst. Was die Hacker genau fordern, lässt Bürgermeister Wegner offen. Gleichzeitig ist weiter unklar, wie viele und welche Daten die Kriminellen gestohlen haben. Der Cyberangriff ist am 14. August bekannt geworden. Die Hacker sollen aber schon für mindestens eine Woche in den Systemen gewesen sein. Das Landeskriminalamt Berlin und die Staatsanwaltschaft ermitteln zum Hackerangriff. Ein leichtes Erdbeben hat es gestern Abend bei Imst in Tirol gegeben. Das Beben war mit einer Stärke von 1,9, aber so leicht, dass es nur von wenigen Menschen gespürt worden ist. Sie haben ein leichtes Zittern oder auch ein leichtes Grollen bemerkt. Schäden an Gebäuden sind bei dieser Stärke nicht zu erwarten.
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10: Heute geht's nach etwas Frühnebel freundlich weiter, mit viel Sonne und nur ein paar Wolken am Nachmittag. Im Rand liegen die Temperaturen bei 18 Grad, beim Landhaus im Bregenz sind es 21 Grad und in Sulz messen wir ebenfalls 21. Der 3-Tage-Trend. Morgen startet sonnig und bleibt lange freundlich. Am Montag steigt die Schauerchance und am Dienstag bringt der September Sonne, Wärme und einzelne Gewitter.
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10: Es staut sich derzeit auf der L58 beim Schwarzenberg. Aktuell verliert ihr dort laut unserer Echtzeitmessung 10 Minuten. Ansonsten sieht es soweit wieder überall gut auf den Straßen aus und ihr habt freie Fahrt.

Das ist die kleine, aber feine Samstagsshow mit mir, dem Andi. Schön, dass ihr mit dabei seid. Für Michael Jackson-Fans ist das heute ein ganz besonderer Tag. Warum? Verrate ich gleich in einer knappen Viertelstunde. Und extra viel Rock und Pop haben wir in der nächsten halben Stunde auch mit dabei. Zum Beispiel Oasis mit Wonderwall. Wir haben mit dabei Queen. Und den Anfang macht sie hier, Bonnie Tyler. Viel Spaß damit.

12 Uhr durch. Hier ist der 80er, 90er Megamix. Schön, dass ihr mit dabei seid. Und falls ihr gerade beim Mittagessen seid, guten Appetit. Ich habe noch einen wunderschönen Tipp für morgen. Wer morgen Bock hat auf ein Frühshoppen in 2000 Metern Höhe, der ist im Montafon richtig, in der Novastuba. Da wird dann morgen deftig gefeiert. Klassischer Stammtisch. Gab es ja früher im Wirtshaus. Jetzt gibt's ordentlich Bergpanorama dazu. Der zünftige Hock inklusive Volksmusik, ein gemütliches Beisammensein und einfach Spaß und eine tolle Aussicht. Einfach morgen vorbeikommen, einfach mit der Bahn hochfahren in die Novastube und dann ab in dieses geile Bergpanorama. Für euch gibt's jetzt hier Queen, Another Than Bites the Dust. Viel Spaß damit.

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1: Das ist der 80er, 90er Megamix. Heute am Samstag, 29. August. Und falls ihr heute Geburtstag habt, herzlichen Glückwunsch. Ja, lasst euch feiern. Ich wünsche viel Torte und wenig Kerzen. Ihr feiert übrigens in bester Gesellschaft. Und der heutige prominente Geburtstagsgast ist schon verstorben, aber er wäre heute 68 Jahre alt geworden. Michael Jackson. Wahnsinn, wie die Zeit vergeht. Seine Songs feiern wir hier im Megamix nach wie vor. Und Michael Jackson singt sich jetzt einfach das Geburtstagsständchen selbst. Hier ist er mit

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Das ist der 80er, 90er Megamix. Schönen Samstag und ich habe hier eine total crazy Story gefunden. Stellt euch vor, ihr plant eure Traumhochzeit in der Toskana. Alles ist bezahlt, war schweineteuer. Familie und Freunde haben ihre Flüge.

Das ist der 80er, 90er Megamix. Schönen Samstag und ich habe hier eine total crazy Story gefunden. Stellt euch vor, ihr plant eure Traumhochzeit in der Toskana. Alles ist bezahlt, war schweineteuer. Familie und Freunde haben ihre Flüge schon gebucht und die Hotels und alles, was dazugehört. Und dann sagt euer Partner eine Woche vor dem Termin, ich glaube, wir sollten nicht heiraten. Ich habe mir's anders überlegt. Genau das ist einer Britin passiert. Ihr Verlobter hat nach mehr als 6 gemeinsamen Jahren kurz vor der Hochzeit kalte Füße bekommen und hat sie sitzen lassen. Aber jetzt kommt's. Die Dame, die hat die Hochzeit trotzdem durchgezogen. Ohne Bräutigam, ja? Sie ist mit 30 Freunden und Familienmitgliedern trotz allem in die Toskana geflogen, war ja bezahlt, ja? Hat gefeiert, gegessen, getrunken und aus der geplatzten Hochzeit einfach eine riesen Party gemacht. Und ganz ehrlich, wenn das Leben dir kein Bräutigam gibt, dann nimm wenigstens das Buffet mit. Hier ist Kate Bush.

0: Das ist euer perfekter Samstag. Hier ist der 80er, 90er Megamix. 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Aber jetzt sind wir wieder im 80er, 90er Megamix und jetzt gibt's Aha.
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5: Im Studio Hannes Raab. Geht's mit der Spritpreisbremse weiter oder nicht? Das ist weiter unklar. Mit übermorgen Montag läuft die aktuelle Regelung aus. Für den Energiehandel in Österreich soll sie weg, weil sie einen Eingriff in den freien Markt bedeutet. Der ÖGB oder die Autofahrerclubs fordern aber, dass sie in die Verlängerung geht, um die Pendlerinnen und Pendler zu entlasten. Weiter im Gespräch ist auch, die Übergewinne der Ölkonzerne abzuschöpfen oder zu begrenzen. Nach einem russischen Angriff auf die Region rund um die ukrainische Hauptstadt Kiew sind mindestens 27 Menschen tot, über 40 sollen verletzt sein. Die Behörden haben zudem fast 400 Menschen aus dem betroffenen Gebiet in Sicherheit gebracht. Die US-Metropole New York hat ein Rattenproblem. Schätzungsweise 3 Millionen Ratten sollen in der Stadt leben. Seit Monaten verschwinden aber die vielen Müllsäcke von den Straßen. Stattdessen schreibt die Stadt für immer mehr Haushalte und Unternehmen Mülltonnen vor. Der Müll wird teils auch früher abgeholt. Offenbar mit Erfolg. Die Meldungen über Ratten sind seit Jänner zurückgegangen, ist die Info der Stadt.
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6: Heute wird es nach einem teils nebligen Start richtig freundlich mit viel Sonnenschein und nur wenigen Wolken. Wir messen derzeit 16 Grad in der Mölz, beim Lindenplatz in Thüringen sind es 22 Grad und in Zwischenwasser liegen die Temperaturen bei 21 Grad. Der 3-Tage-Trend. Morgen gibt es viel Sonne mit nur kleinen Schönheitsfehlern. Am Montag wird es wechselhafter und am Dienstag bleibt die Mischung aus Sonne und einzelnen Schauern bestehen.
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6: Auf den Straßen sieht es soweit gut aus und es gibt keine weiteren Verzögerungen.

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Das ist die kleine, aber feine Samstagsshow. Ich bin der Andi. Und auch als Moderator, wenn man hier im Studio sitzt, gibt es diese Wow-Momente. Wenn man denkt, wow, dieser Song gleich an einem Samstag, so zwischen 1 und halb 2. Oh, ich meine, ich liebe die 80er, 90er, aber es gibt dann auch solche Perlen, wo ich hier im Studio gerne mal lauter drehe. Das mache ich gleich mit Blondie und Maria. Kenny Loggins haben wir auch mit dabei. Footloose, und los geht's mit How Will I Know?

0: Schönen Samstag. Hier ist der 80er, 90er Mega Mix mit ganz viel Musik aus den 80ern und den 90ern. Und falls ihr auch mal einen Musikwunsch habt, ganz egal was es ist, Hauptsache aus den 80ern oder 90ern, dann schickt einfach eine WhatsApp an die 0800 1036 80 90. Macht es wie Susanne aus Feldkirch. Die hat eine WhatsApp geschrieben, hat einen ganz außergewöhnlichen Musikwunsch, einen deutschen. Von Klaus Lage, du wolltest dir bloß den Abend vertreiben und nicht gerade allein gehen und riefst bei mir an. Ja, 1001 Nacht, liebe Susanne, diesen Musikwunsch erfülle ich dir gerne. Einfach laut tränen, dieser Song macht richtig viel Spaß. Klaus Lage, 1001 Nacht, hier im 80er, 90er Megamix.
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1: Das ist euer perfekter Samstag hier im 80er, 90er Megamix. Schön, dass ihr mit dabei seid. Und viele sind bei diesem Wetter, bei diesem letzten Samstag im August auf dem Weg oder schon lange auf dem Hafenfest in Bregenz. Ich wünsche euch ganz, ganz viel Spaß. Und die, die es vielleicht eher ein bisschen gemütlicher angehen lassen wollen, für die habe ich noch einen Tipp. Morgen, Sonntag, ganz gemütlich ein Gläschen Wein. In Lochau findet nämlich das 5. Lochau Weinfest statt. Also für alle die, die so ganz gediegen, ganz entspannt und hier mal was probieren wollen und da noch ein Weinchen probieren wollen, die sind da morgen in Lochau auf dem Weinfest richtig. Jetzt gibt's für euch Blondie und Maria.

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5: Im Studio Hannes Haab. Nach dem millionenschweren Raub eines Colliers im Wiener Museum für angewandte Kunst gibt es jetzt höheren Sicherheitsaufwand. Die Besucherinnen und Besucher müssen durch einen Körperscanner, bevor sie sich die Ausstellung ansehen können, wie der Kurier schreibt. Klar ist bis jetzt, der Raub am Donnerstag gegen 14 Uhr ist blitzschnell über die Bühne gegangen. Nach den beiden Tätern wird weiter international gesucht. Geht's mit der Spritpreisbremse weiter oder nicht? Das ist weiter unklar. Mit übermorgen Montag läuft die aktuelle Regelung aus. Für den Energiehandel in Österreich soll sie weg, weil sie einen Eingriff in den freien Markt bedeutet. Der ÖGB oder die Autofahrerclubs fordern aber, dass sie in die Verlängerung geht, um die Pendlerinnen und Pendler zu entlasten. Weiter im Gespräch ist auch, die Übergewinne der Ölkonzerne abzuschöpfen oder zu begrenzen. Formel 1-Weltmeister Lando Norris hat seinen Vertrag bei McLaren bis mindestens Ende 2030 verlängert. Der 26-jährige Brite fährt seit 2019 für das englische Traditionsteam und hat bisher 163 Grand Prix bestritten. Mehr als jeder andere Fahrer in der Geschichte von McLaren. Zuletzt hat er die beiden WM-Läufe in Ungarn und den Niederlanden gewonnen.
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3: Im Studio Hannes Harp. Nimmt Island Beitrittsgespräche mit der EU auf? Darüber entscheidet heute die Bevölkerung. Wie das Referendum ausgehen wird, ist noch völlig unklar. Jüngere Isländer befürchten, dass bei einem Nein Möglichkeiten für eine bessere Zukunft verloren gehen. Die Gegner kritisieren, dass sich Island abhängig von der EU macht. Allerdings könnte die aktuell unsichere weltpolitische Lage Island in die Nähe der EU rücken. Nach dem millionenschweren Raub eines Colliers im Wiener Museum für angewandte Kunst gibt es jetzt höheren Sicherheitsaufwand. Die Besucherinnen und Besucher müssen durch einen Körperscanner, bevor sie sich die Ausstellung ansehen können, wie der Kurier schreibt. Klar ist bis jetzt, der Raub am Donnerstag gegen 14 Uhr ist blitzschnell über die Bühne gegangen. Nach den beiden Tätern wird weiter international gesucht. Eine Lkw-Maut auch für Landes- und Gemeindestraßen wäre sinnvoll. Zu diesem Schluss kommt eine Studie im Auftrag Österreichs Landesverkehrsreferenten. Die steirischen Grünen haben die Studie aus 2016 nun wieder ausgegraben, mit Hilfe des neuen Informationsfreiheitsgesetzes. Demnach bringt so eine Maut österreichweit mindestens 650 Millionen Euro im Jahr nach Schweizer Vorbild. Im kommenden Jahr will das Burgenland für bestimmte Landesstraßen bereits Maut kassieren.

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10: Im Studio Hannes Harp. Noch bis morgen läuft in Deutschland die Gamescom in Köln, die weltgrößte Computerspielemesse. Um junge Leute als IT-Fachkräfte zu ködern, hat dort kurioserweise auch der deutsche Auslandsgeheimdienst einen eigenen Stand. Der BND sucht gezielt Talente für Anwendungen mit künstlicher Intelligenz oder Softwareentwicklung. Um sich als Arbeitgeber interessant zu machen, gibt es sogar ein eigenes Spiel der Behörde. Wie gut das funktioniert, um neues Personal zu finden, bleibt unklar. Nimmt Island Beitrittsgespräche mit der EU auf? Darüber entscheidet heute die Bevölkerung. Wie das Referendum ausgehen wird, ist noch völlig unklar. Jüngere Isländer befürchten, dass bei einem Nein Möglichkeiten für eine bessere Zukunft verloren gehen. Die Gegner kritisieren, dass sich Island abhängig von der EU macht. Allerdings könnte die aktuell unsichere weltpolitische Lage Island in die Nähe der EU rücken. In den USA rufen Herstellerverbände die Menschen auf Hamsterkäufe bei Klopapier zu verzichten, weil die Preise stark steigen sollen, unter anderem wegen des Handelsstreits mit Kanada. Eine Rolle Klopapier kostet in den USA derzeit etwa einen Dollar. Die Amerikaner gelten mit einem Verbrauch von über 140 Rollen pro Kopf und Jahr als besonders eifrige Klopapiernutzer.

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Im Studio Hannes Haab. Über unbequeme Wahrheiten spricht Kanzler Stocker heute in einem Video. Nach Abschluss seiner Sommertour durch Österreich zieht er aus seiner Sicht Bilanz. Zu den unbequemen Themen gehört für ihn die Zuwanderung. Wir haben Probleme bei Migration und Integration, sagt Stocker. Auch die Themen Gesundheit und Wirtschaft spricht er an. Andere Themen wie Rekordhitze und Dürre hat er aber ausgelassen. Nach dem millionenschweren Raub eines Colliers im Wiener Museum für angewandte Kunst gibt es jetzt höheren Sicherheitsaufwand. Die Besucherinnen und Besucher müssen durch einen Körperscanner, bevor sie sich die Ausstellung ansehen können, wie der Kurier schreibt. Klar ist bis jetzt, der Raub am Donnerstag gegen 14 Uhr ist blitzschnell über die Bühne gegangen. Nach den beiden Tätern wird weiter international gesucht. Noch bis morgen läuft in Deutschland die Gamescom in Köln, die weltgrößte Computerspielemesse. Um junge Leute als IT-Fachkräfte zu ködern, hat dort kurioserweise auch der deutsche Auslandsgeheimdienst einen eigenen Stand. Die Besucher können dort auch ihre Hacker- und Coding-Fähigkeiten unter Beweis stellen und sich mit echten BND-Beamten austauschen. Der Staat sucht immer wieder IT-Talente, die sich für künstliche Intelligenz und Softwareentwicklung interessieren.

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10: Im Studio Hannes Harp. Kanzler Stocker spricht heute in einem Video über unbequeme Wahrheiten in Österreich. Nach Abschluss seiner Sommertour durch das Land zieht er aus seiner Sicht Bilanz. Zu den unbequemen Themen gehört für ihn das Gesundheitssystem in Österreich. Das Ziel müsse sein, dass Österreich das beste System hat, ohne Rekordsummen auszugeben. Auch über Migration und Wirtschaft spricht Stocker kritisch. Andere Themen wie Rekordhitze und Dürre lässt er aber aus. Geht's mit der Spritpreisbremse weiter oder nicht? Das ist weiter unklar. Mit übermorgen Montag läuft die aktuelle Regelung aus. Für den Energiehandel in Österreich soll sie weg, weil sie einen Eingriff in den freien Markt bedeutet. Der ÖGB oder die Autofahrerclubs fordern aber, dass sie in die Verlängerung geht, um die Pendlerinnen und Pendler zu entlasten. Weiter im Gespräch ist auch, die Übergewinne der Ölkonzerne abzuschöpfen oder zu begrenzen. New York meldet im Kampf gegen das massive Rattenproblem Erfolge. Seit 1,5 Jahren sind die Nager offenbar auf dem Rückzug. Die Hinweise auf Ratten werden kontinuierlich weniger. Auch weil auf den Straßen herumstehende Müllsäcke zu einem Großteil verschwunden sind. In der US-Metropole leben geschätzt etwa 2 bis 3 Millionen Ratten, die auch Infektionskrankheiten wie das Hantavirus übertragen.

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6: Im Studio Hannes Harp. Norwegens neuer König Håkon der VIII. Wird jetzt am Abend seine erste öffentliche Ansprache an das Volk richten. Die Gedenkrede für seinen verstorbenen Vater wird auch im norwegischen Fernsehen übertragen. Kommenden Dienstag wird Håkon dann den Eid auf die Verfassung ablegen. Er hat gestern den Thron übernommen, nachdem König Harald im Alter von 89 Jahren gestorben ist. Kanzler Stocker spricht heute in einem Video über unbequeme Wahrheiten in Österreich. Nach Abschluss seiner Sommertour durch das Land zieht er aus seiner Sicht Bilanz. Zu den unbequemen Themen gehört für ihn das Gesundheitssystem in Österreich. Das Ziel müsse sein, dass Österreich das beste System hat, ohne Rekordsummen auszugeben. Auch über Migration und Wirtschaft spricht Stocker kritisch. Andere Themen wie Rekordhitze und Dürre lässt er aber aus. Formel 1-Weltmeister Lando Norris hat seinen Vertrag bei McLaren bis mindestens Ende 2030 verlängert. Der 26-jährige Brite fährt seit 2019 für das englische Traditionsteam und hat bisher 163 Grand Prix bestritten. Mehr als jeder andere Fahrer in der Geschichte von McLaren. Zuletzt hat er die beiden WM-Läufe in Ungarn und den Niederlanden gewonnen.

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2: Im Studio Hannes Harp. Ob Island wieder mit der EU über einen Beitritt verhandeln soll, dazu haben die Menschen auf der Insel heute abgestimmt. Vor allem die Drohungen von US-Präsident Trump, die Nachbarinsel Grönland übernehmen zu wollen, haben neuen Schwung in diese Frage gebracht. Umfragen davor zeigen, dass eine knappe Mehrheit dafür stimmen könnte. Wie die Abstimmung ausgegangen ist, dürfte morgen klar sein. Das abgestürzte Flugzeug aus dem Attersee bei Steinbach aus dem Wasser zu holen, ist für heute abgesagt. Die Aktion ist schwieriger als gedacht, sagt die Feuerwehr. Um am Flieger in 160 Metern Tiefe die nötigen Seile festzumachen, sind heute auch Tauchroboter im Einsatz gewesen. Wenn es das Wetter erlaubt, wollen die Helfer den Flieger mit 2 Toten an Bord morgen aus dem See holen. Noch bis morgen läuft in Deutschland die Gamescom in Köln, die weltgrößte Computerspielemesse. Um junge Leute als IT-Fachkräfte zu ködern, hat dort kurioserweise auch der deutsche Auslandsgeheimdienst einen eigenen Stand. Die Besucher können dort auch ihre Hacker- und Coding-Fähigkeiten unter Beweis stellen und sich mit echten BND-Beamten austauschen. Der Staat sucht immer wieder IT-Talente, die sich für künstliche Intelligenz und Softwareentwicklung interessieren.
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Hier sind Men at Work mit Down Under im 80er, 90er Megamix.

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0: Hier sind OMC mit Haubesa.